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3: die Liebe,
2: die Liebe,
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2: für die Liebe,
3: gehe ich in den Tod,
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2: wenn
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2: wenn die Freiheit,
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2: bedeutet。
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